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Das ist Guri Crawford von Edinburgh. Guten Tag auch von mir. Ich kann spielen Let It Be. Ich würde es gerne aufdrehen an einen sehr guten Freund und Kollege, der nicht mehr mit uns ist. Evelina. Ich habe so eine die da für Jahre. 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